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Einen wunderschönen guten Morgen, Hardbass-FM. Mein Name ist Blackblade. Ja, relativ früh wach geworden und dachte mir so, komm, bevor ich wieder einpenne. Schön 3 bis 5, bisschen Hardstyle. Wenn ihr Wünsche, Grüße habt, Hardbass-FM. Linke Seite, Gruß und Wunschbox. Und wie immer, wir bleiben alt. Alter, kling ich mies. Egal. Erstmal Kaffee machen.

Aber der Boris 44 aus Frödenberg. Moin Black, das ist aber schön, dass du Schlafstörungen hast. Besser für uns, lass es langsam angehen. Gruß aus der Nachtschicht. Der Boris, der darf mal noch froh schaffen. Und ja, ich überlege, ob ich gleich oder beziehungsweise in der nächsten Stunde ein bisschen härter umschwenk. Das kribbelt schon wieder in den Fingern.

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So, Herr Bester, bin ich wieder, wie versprochen, ein bisschen härter. Ich werde es jetzt nicht übertreiben. Auch wenn ich jetzt eine Stunde Abtempo scheppern könnte, aber nein, kein Bock. 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

0: bei den Rampen.
1: So, Hardbase, ein Track gibt's noch. Danach war's das. Da kommt wieder die gute alte Playlist. Ich hoffe, ihr seid wach. Wenn nicht, Pech gehabt. Ich wünsche euch dann schon mal einen schönen Tag und bis zum nächsten Mal.
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check, check. 1-2-1-2, einen wunderschönen Mittag, Nachmittag, Hardbase FM. Hier ist euer Hucke für euch jetzt live in der Mix von 5 bis 6.

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1: Wenn ihr Grüße oder Wünsche loswerden wollt, check it out, Heartbase FM auf unserer Seite, die großen Wunschbox ausfüllen, das Ding abschicken und schon seid ihr hier bei mir im Studio.
0: So, it's yours.

Hard Bass, auch die Scheibe ist ganz neu. Refusion, Zerzo, Come to Life. Davor hatten wir Yesterday für die Natsche aus Kastrop Rauxel. Der Jonas, 11 Jahre jung aus Aachen, er fragt schon nach einer Verlängerung. Ja, schauen wir mal, ne? Wahrscheinlich eher nicht. Aber das liegt bei euch.

Hardbase, eure Wünsche wurden erhört. Ich verlängere, aber ich kann nur eine halbe Stunde. Deswegen, die nutzen wir voll aus. Half Hour, Half Power oder so. Deswegen ziehen wir jetzt ohne Werbung durch. Die kann danach noch laufen, oder?

So der Master Soundbeat AK Marcel 48 aus Berlin, er schreibt: Ich grüße alle, die dich zuhören, die auch bei dir zuhören und auch dich, Hucke. Super, dass du heute deine Sendung machst. Du spielst super Lieder. Ich hätte da einen Wunsch, nämlich Frontliner mit Warpole. Oder ein anderes Lied von Frontliner wäre auch okay. Kannst du vielleicht länger machen. Deine Sendung ist mega. Ich wünsche euch allen einen schönen Abend. Auch dir, Hucke. Ja, vielen Dank. Dir auch einen schönen Abend. Ich habe ehrlich gesagt nicht so viel von Frontliner, was jetzt gerade zu der Geschwindigkeit und dem Stil matcht. Der Angelo 28 aus Nidda, er schreibt: Halt, stopp, habe ich da gerade eine Verlängerung gehört? Habe ganz vergessen, wie geil Hardstyle doch sein kann. Ich habe nur noch Krach und Extra Raw gehört. Eine Verlängerung ist Pflicht. Ja, das tut mir leid für dich, aber herzlich willkommen auf der guten Seite der Musik. Der Alois 35 aus Salzburg, er schreibt: Schöne Grüße aus Salzburg, Österreich. Ich stehe im Stau und habe die beste Musik dazu. Komm gut heim, fahr vorsichtig.

Hardbase auch neu. Rebellion rock the party. Im 929 Remix. Also, das ist neu, nicht der Track. Viel Spaß.

0: Name ist Hooker. Bis zum nächsten Mal. Wann das sein wird, haltet den Sendeplan im Auge. Das weiß man nicht vorher. Also, ciao.
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So, einen wunderschönen guten Abend, Hardbase.fm. Jawohl, da ist er wieder, der TJ mit einer Stunde Hard Infected. Hardtech nun Schranz und ganz zum Schluss eventuell noch ein bisschen Hardtech. Große Wunschbox, alles geöffnet. Ich wünsche euch ganz viel Spaß.

So, ja, zwei Grüße habe ich bekommen. Der erste kommt von den lieben Dan O aus Wienhausen, der geschrieben TJ, lasst rocken. Ich grüße alle, die auf schnelle Gangart stehen. Dir eine schöne Show. Ja, freut mich, dass du heute mal mit am Start bist. Sehr nice. Ja, und der liebe Fabian aus Singen ist auch mit am Start. Moin, moin, allen einen gemütlichen Abend. Feier dein Set heute. Bin mal gespannt, wo es heute noch hinführt, dein Set. Liebe Grüße an alle. We are one. Ja. Schlaganfall. Nein, Quatsch. Barbra Streisand. Lieber Fabian, hast mir glatt die Sprache verschlagen. Nein, wir wollen noch am Ende der Stunde wollten wir noch ein bisschen Hardtech spielen. Barbra Streisand. Streisand.

Bevor ihr mein absoluter Favorit-Track startet, Rebuild Memories von Mental Crush, habe ich noch einen Gruß von Team Fabian aus Siegen. Hardtech ist immer gut, haben extra zwei große Anlagen aufgebaut, zwei Subwoofer und zwei Boxen inklusive Verstärker, freuen uns drauf. Ja, dann hoffe ich mal, dass ich euch gleich mit meinem Geschredder nicht alles kaputt mache. Aber ich denke mal nicht, ne? Die Befania aus Taura ist auch mit am Start. Am Ende der Show wird nicht geholzt, sondern gebrettert. Ja, genau. Ach, ich lieb's schon wieder, ne? So, Aaron aus Bochum ist auch mit am Start. Verlängerung? Bitte. Ich habe sogar bitte gesagt. Na, mal schauen, ne?

So, Hardbase.fm, ja, ich würde gerne Verlängerung machen, aber der Gregor ist mir zuvor gekommen. Aber ist ja nicht so schlimm, ne? Wir hören uns dann wieder nächste Woche Donnerstag hier ab 21 Uhr auf Hardbase FM. Ja, ich weiß, Stefanie, du hörst es so gerne, deshalb sag ich's doch mal Hardbase FM. So, wie gesagt, jetzt noch 1, 2, 3 Hardtech-Tracks. Und danach schön dranbleiben, es lohnt sich. Der Soundcraft ist nach mir dran. Auch mit Hardtechno. Also es geht weiter mit Schranz und Gebretter und alles, was dazugehört.

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0: Jawohl. Na, das war doch prima. Ja, geil. I love it. Ich lieb's einfach, ey, Leute. Ach, Tränen schon wieder. So geil. Ha, Taschentuch. So hard bass. Es ist soweit. Mein vorletzter Track live gerade. Ja, ich weiß. Laber nicht in die Vocals.
1: Der Osten feiert besser.
0: Jo, aber schön dranbleiben, ne? Nach mir geht's jetzt weiter mit den lieben Gregor. Der Soundcraft, ne? Schön dranbleiben lohnt sich. Wie gesagt, noch 2 Stunden Hard Techno. Ich sage schon mal Dankeschön fürs Einschalten. Wir hören uns dann wieder nächste Woche, Donnerstag, wieder ab 21 Uhr.

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So, Jack Jack, Hardface FM, einen wunderschönen Mittwochabend. Nee, Donnerstagabend, ich bin ganz verzettelt hier. So, eine geile Show, TJ, Respekt an dich. Erstmal schöne Grüße. Und erstmal ein großes Dankeschön an deine Show Hard Infected von 21 bis 22 Uhr. Und ich habe gesagt, ich kann das jetzt nicht enden lassen in der Playlist. Und da ich morgen erst Spätdienst habe, habe ich gesagt, ich mache jetzt einfach mal noch 2 Stunden. Ich habe auch so Bock. Ich habe ein paar Tracks noch am Start für euch. Und wir lassen uns den Abend nicht beenden durch die Playlist. Deswegen hab Bock, noch bis 0 Uhr hier dabei zu sein. Ansonsten jetzt schon mal viel Spaß mit dem Track hier im Hintergrund von Crow. Unendlichkeit. Wenn ihr was loswerden wollt, aber die große Wunschbox, ansonsten jetzt viel Spaß. Ich mache den Fader nach oben, halt die Klappe. Viel Spaß damit. Hardface, schön, dass ihr am Start seid. Access all areas.

So, wir haben den Roy 36 aus Bad Brückenau. Er schreibt, auf geht's, reißt die Hütte ab. Und der Aaron Elvis 24 aus Bochum schreibt, Rettung für den Sender. Jawohl, keine Playlist. Und Aaron Elvis schreibt auch gerade ganz frisch noch hinterher, bezweifle, dass du den Wunschtrack in deinem Ordner hast. HPH Fuckface sollte noch unter das andere und sollte noch unter das gespielte Genre fallen, was gerade gespielt wird. Ansonsten erstmal wunschlos. Ich kann, glaube ich, der damit echt nicht dienen. Ich habe so eine gute Auswahl an Hard-Techno-Tracks bunt gemischt, die ich mir zusammengesucht habe. Vor allen Dingen ein paar Mashups. Lass dich einfach ein bisschen berieseln. Wie zum Beispiel von dem hier, Klangkarussell-Sonntanz. Und auch den nächsten wirst du melodisch kennen.

So hat man es bei dem Track. Brauche ich mal die ganze We Are One Community, die noch wach ist. Alle, die da draußen noch wach sind. Und seit 21 Uhr mit am Start sind bei Hard Techno. Und das genauso feiern wie wir zwei. Also TJ und ich. Kommt gerne mal in die Telegram-Community, macht da mal gleich richtig Lärm. Lasst uns mal die Hütte hier wieder abreißen abends. Und ich sag einfach nur, ich brauche euch. I want you von Neocortex. Genießt den Track und macht ein bisschen Lärm. Lauf, los geht's!

So, wirklich sehr geil, was da abgeht in der Hardbase-Community. Der Basti, 77 Jahre aus Bern, schreibt, 285 Leute mit gutem Musikgeschmack in Deutschland. Flagge für uns, we are one. Ich auf jeden Fall sehr überrascht, dass noch so viele am Start sind. Der Marcel, 40 Jahre aus Elmsdorf, schreibt, bin am Start, muss noch bis 24 Uhr arbeiten. Ah, du Armer, hast Spätschicht. Dafür muss ich das morgen auch wieder machen. Fabian, 27 Jahre aus Siegen, schreibt, es dürfte gerne Spur härter sein. Lass die Boxen killen. Grüße an alle We Are One. Es wird härter. Ich habe zum Schluss die Tracks rausgepackt, die ich sonst nicht spiele, weil die wirklich abartig sind. Also ich sag mal, gegen 12 Uhr wird's heftig. Ich kann dir sogar grob verraten, ab wann. Und zwar ungefähr ab 23 Uhr 34 oder 39, je nachdem. Sag zumindest mein Programm, was ich vorbereitet habe. Und wir haben noch 25 Titel bis dahin, auf jeden Fall. 20, so rum. Und der Mike 38 aus Cottbus schreibt, wenn es gut läuft, bin ich bis 6 Uhr dabei. 6 Uhr Feierabend, Telegram, ich bin raus. Bin ich raus, so rum. Ja, also bis 6 Uhr auf jeden Fall nicht, aber bis 0 Uhr reißen wir die Hütte ab. So, weiter geht's.

Was eine geile Edit von Poltergeist. Open your eyes. Fabian aus Siegen schreibt noch, freuen wir uns drauf. Bleiben gespannt, mach weiter so Musik einfach wie immer top. Wir sind am Start bis zum Ende. Und der Basti aus Berse schreibt, geile Show, danke.

So, der Mike 38 aus Cottbus schreibt, spielst du zufällig noch das Lied Sonne von Rammstein von Poltergeist? Das ist jetzt interessant, den habe ich jetzt endlich mal da. Aber wir haben da gerade als vorletztes Poltergeist gespielt. Ich glaube, wenn keiner was sagt, merkt keiner was, oder? Mal kurz reinspielen oder so. Einmal kurz die Hook.

So, das ist mein letzter Track für diese Stunde. Und dann gehen wir in die nächste Stunde. Mit genau der gleichen Energie. Und das ist Actuator mit Spring. Kennt, glaube ich, jeder von euch.

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So, der Fabian, 27 Jahre singen, schreibt, weiß nicht, ob das bei dir ins Set passt, aber das Lied Hört ja nie's von Lucifer wäre mega cool, wenn das reinpasst. Kenne ich leider überhaupt nicht. Habe ich auch dementsprechend nicht da.

So, wir haben den Marco, 50 Jahre aus der Anstalt. Er schreibt, danke, dass meine Nachtschicht so gerne anfangen darf. Fette Thüringer Grüße. Schöne Thüringer Grüße an dich zurück. Und der Obst- und Gemüse-Lastwagenfahrer ist auch am Start. 41 Jahre aus Kellinghusen. Er schreibt, hey Soundy, hier ist ein Lastwagenfahrer. Ich grüße alle Obstkutscher und alle Wechselbrückendriver. Haust du mir Bass-Train rein? Passt überhaupt nicht in eine Hard-Techno-Show. Tut mir leid. Oder halt an den Tiefen schönes Bassteil. Liebe Grüße. Also die Dinger knallen alle hier. Und ich habe nachher noch ein paar Angebote. Aber meine Show Access All Areas ist eine reine Hard-Techno-Show und Schranz und alles, was härter ist. Aber du wirst schon auf deinen Genuss kommen. Denn so langsam geht es Richtung härtere Tracks und schnellere Tracks.

So, wir haben noch der Jackoff. 43 Euro aus der Nähe von Passau. Geile Mucke. Das versüßt voll und ganz meine Nachtschicht. Eigentlich gibt's da nichts zu wünschen, aber wenn's wäre, hast du eventuell Mix von Mobbys Feeling Surreal. Wenn ich es auch nicht schlimm, bierische Grüße vom Jacko. Habe ich leider nicht da, tut mir leid. Genauso wie der Mike aus Cottbus schreibt, kannst du mir das Lied von Hard Bongo Bongo spielen? Habe ich leider nicht da. Vielleicht wäre es ein Interpret meistens noch ganz gut, dann kann man danach suchen. Habe ich aber leider nicht da, tut mir leid. Ich bin nur zum Lieben da. 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

So, lieber Mike, du hast mir das in die großen Wunschbox geschrieben. Da weiß ich nicht, was du genau meinst. Und dann haben wir noch den Stefan Krohmann. Er schreibt mir privat sogar ein Telegramm. Liebe Grüße, mein Lieber. Bin gerade in Bochum im Hotel. Machen dir ein bisschen Party mit deinem Stream. Normal geht das in die große Wunschbox, aber um die Uhrzeit darf man das auch mal so vorlesen. Und sehr geil, dass du dann so schreibst. Der Master Sound Beat 48 aus Berlin schreibt, ich grüße alle, die zuhören und DJ Soundwave. Super, dass du heute auch deine Sendung machst. Du spielst super Lieder, ich hätte da einen Musikwunsch. Hast du vielleicht da DJ Amok, Speed Schranz? Ein anderes Lied von DJ Amok wäre auch okay. Ich wünsche einen schönen Abend auch an dich, Soundcraft. Also ich habe ganz große Aufkleber vor mir von Amok, von der Firma, die die T-Shirts gemacht hat damals. Aber ich habe leider nichts von DJ Amok, kenne ich gar nicht. Muss ich mal organisieren? Beziehungsweise ich gucke gleich nochmal, aber ich glaube nicht. Aber schön, dass du am Start bist, lieber Master Sound Beats. Und wir ziehen wieder die Sonnenbrillen auf. Boah, Sunglasses at night.

Jetzt wünschst du dir ein Lied Hardcore von Minopren oder Viper. Kollege, das ist Hardcore. Das hat ja nichts zu suchen in der Techno-Sendung. Hard-Techno-Sendung. Wir haben jetzt eh nur noch eine halbe Stunde, da wird es eh schwer mit Grüßen und Wünschen, beziehungsweise Wünschen so rum. Lasst euch gerne ein bisschen verwöhnen. Dreht die Kopfhörer auf. Then girls love techno. Und wie sagte mal ein Kollege, wenn einer meint, hier anderen Grüße und Wünsche vorzulegen? Ihr könnt euch gerne bewerben. Einfach unter hardbreaks.fm, ganz unten steht der Bewerbebutton. Dann könnt ihr hier gerne selber auflegen und könnt euch eure eigene Musik spielen. Wir suchen unbedingt DJs.

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1: So, also ich finde, das ist schon eine Nummer härter, aber auch geiler als Raw-Style.

So habe ich fragt einen Freund. Wollt ihr noch härter? Könnt ihr noch härter? So, bevor wir schneller werden, noch ein bisschen, ja fast schon Hardcore-mäßig werden zum Schluss. Kommt jetzt nochmal richtig Krach. Der Marco 50 aus Arnstadt schreit Bock, Bock, Bock, lass krachen, we are one. Genau das tun wir jetzt.

So, das ist fast schon Happy Hard Techno. Ich mag's. So, wir haben jetzt noch 16 Minuten Spielzeit ungefähr. Also bei uns, nicht bei der WM. Kriegen wir aber auch noch rum. Ein bisschen überziehen wir.

So, WM-Hymne 2026. Und ich will ja nichts sagen, aber ich glaube, die WM startet. War das gestern oder heute? Ich weiß es nicht genau, aber wie passend. Major Tom!

Wow, was eine Show. Hardbass, ich bedanke mich für zwei wirklich geile Stunden Hard Techno. Plus noch eine Stunde vom lieben TJ vor mir. Ich hoffe, es hat euch gefallen. Das war eine geile Nachtschicht auf jeden Fall. Und ja, die WM ist natürlich gestern losgegangen. Endstand Mexiko und Südafrika ist 2:0 für Mexiko. Heute um 4 Uhr geht's los mit Südkorea und Tschechien. Und heute Abend 21 Uhr Kanada und Bosnien-Herzegowina. Also, ja, was soll man sagen? Das Fieber steigt. Und das war tatsächlich komplett unvorprogrammiert, dass ich Major Tom jetzt hier reingebracht habe. Aber es ist natürlich total passend zur WM. Ich wünsche euch noch einen schönen Abend. Kommt gut in die Betten. Ich bin raus. Und der Major Tom hebt nochmal ab. Macht's gut, bis dann. Hardbass, ich bin raus. Tschüss.

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